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0: Nós ouvimos da dupla Judy und Kocho, Sie tanzt so gut e Reserviert. O Geist de hoje repleto de estreias e novidades. Sie tanzt so gut, als ob die Welt nicht untergeht. Ela dança tão bem, como se o mundo não estivesse acabando. É a letra dessa última canção que acabamos de ouvir. Agora vamos de um artista que já tocou aqui, um suíço muito inteligente, um pouco controverso, com duas músicas bastante também sensíveis, delicadas, né? Uma sobre o ciúme, talvez até como uma doença, e a outra sobre essa busca frenética que algumas pessoas fazem por cura espiritual, cura física, enquanto, segundo o artista, ignoram problemas reais. Então vamos ouvir do artista Faber, Du kriegst mich nicht zurück e Ayurveda.
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Roland Kaiser, warum hast du nicht Nein gesagt? 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